We shall all perish, whether we read or not. But at least let us perish armed. Armed with a book. Die Slowenen sind durch den Ferentischen Mittag verursacht. Dass wir uns seit dem Untergang des Karantanischen Staats nach einem eigenen Staat gewendet haben, stimmt aber nicht. Ragnar Lof, just and uniformed, Patriot Kitsch.

Slovening to Feistelsberg. Die willst du nur 7 magere Jahre überstehen.